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3: Ich bin Melissa Steuri. Guten Morgen. Die Country-Legende Dolly Parton ist tot. Die US-Amerikanerin starb gestern im Alter von 80 Jahren nach einem kurzen Kampf gegen Krebs, wie ihr Pressesprecher schreibt. Parton schrieb hunderte Hits, darunter Klassiker wie 9 to 5 oder Jolene.
4: Jolene.
3: Erst im Mai hatte Dolly Parton eine Konzertreihe in Las Vegas aus gesundheitlichen Gründen abgesagt. Der Tod der Queen of Country, Dolly Parton, hat viele Reaktionen ausgelöst. Popsänger Elton John würdigt Parton als gigantische Künstlerin mit dem gütigsten Herz. Schauspielerin Jane Fonda schreibt, Dolly Parton sei so kraftvoll und großzügig gewesen, dass sie immer präsent bleiben werde. Auch US-Präsident Donald Trump drückt seine Trauer aus. Dolly Partons Tod sei ein Verlust für Millionen von Menschen. Er lasse die US-Flaggen im ganzen Land eine Woche lang auf Halbmast setzen. In den USA sind 8 Menschen bei einem Gewaltverbrechen gestorben, darunter 4 Minderjährige. Laut den Behörden soll ein Mann in einem Wohnhaus im Bundesstaat Montana seine Opfer getötet, das Haus in Brand gesetzt und danach sich selbst erschossen haben. Die Ermittelnden vermuten einen Familienstreit. Nach dem schweren Erdbeben in Venezuela geht nun der internationale Flughafen von Caracas wieder in Betrieb. Laut dem Flughafenbetreiber sollen ab kommenden Dienstag nationale und internationale Flüge über ein provisorisches Terminal starten. Bei den Erdbeben im Juni wurde der Flughafen von Caracas schwer beschädigt und war seither nur noch für humanitäre und Frachtflüge geöffnet. Heute haben wir wieder einen sehr sonnigen Tag. Einzig in den Bergen gibt es ein paar harmlose Quellwochen. Am Morgen haben wir frische 16 Grad. Am Nachmittag wird es wieder heiß mit bis zu 28 Grad.
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3: Ich bin Melissa Steuri. Guten Morgen. Die Country-Legende Dolly Parton ist tot. Die US-Amerikanerin starb gestern im Alter von 80 Jahren nach einem kurzen Kampf gegen Krebs, wie ihr Pressesprecher mitteilt. Parton schrieb hunderte Hits, darunter Klassiker wie Jolene oder 9 to 5. Working 9 to 5. Erst im Mai hatte Dolly Parton eine Konzertreihe in Las Vegas aus gesundheitlichen Gründen abgesagt. Der Tod der Queen of Country, Dolly Parton, hat viele Reaktionen ausgelöst. Popsänger Elton John würdigt Parton als gigantische Künstlerin mit dem gütigsten Herz. Schauspielerin Jane Fonda schreibt, Dolly Parton sei so kraftvoll und großzügig gewesen, dass sie immer präsent bleiben werde. Auch US-Präsident Donald Trump drückt seine Trauer aus. Dolly Partons Tod sei ein Verlust für Millionen von Menschen. Er lasse die US-Flaggen im ganzen Land eine Woche lang auf Halbmast setzen. Social Media ist bei Schweizer Primarschulkindern offenbar immer weniger ein Thema. Laut den Tamedia-Zeitungen nutzen heute nur noch halb so viele Kinder zwischen 8 und 12 Jahren Social Media-Plattformen wie TikTok oder Instagram. Waren es 2022 noch 40%, sind es heute höchstens 20%. Auch in Schulfächern würden heute weniger digitale Hilfsmittel eingesetzt als noch vor wenigen Jahren. Das Luzerner Kriminalgericht hat einen 36-jährigen Schweizer wegen häuslicher Gewalt zu 16 Monaten Gefängnis verurteilt. Dies, weil er seine Partnerin geschlagen, gewürgt und mit dem Tod bedroht haben soll. Der Mann leidet unter Autismus und werde schon wegen Kleinigkeiten aggressiv. Deshalb wird die Gefängnisstrafe zugunsten einer Therapie aufgeschoben. Das Urteil ist noch nicht rechtskräftig. Heute haben wir wieder einen sehr sonnigen Tag. Einzig in den Bergen gibt es ein paar harmlose Quellwochen. Am Morgen haben wir frische 16 Grad. Am Nachmittag wird es wieder heiß mit bis zu 28 Grad.
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1: Der Star-DJ Avicii für euch parat. Der Dani Steigmeier macht gerade Platz. Schönen Mittwoch.

0: Noch ein bisschen strecken, dann kommt das sicher gut heute. Guten Morgen, Sunshine-Land. Ob bei Sturm oder Sonnenschein, seit 34 Jahren war ein Tag für euch, wenn es ums Wetter geht.
1: Ich begrüße ganz herzlich hier bei SRF Meteo, meine Damen und Herren.
0: Heute Abend sagt Thomas Bucheli nach 34 Jahren zum letzten Mal Tschüss. Nasstüchli-Alarm. Ja, wie die letzte Sendung genau abläuft, steht laut dem bekannten Wettermann gegenüber dem Blick noch in den Sternen.
1: Also es ist natürlich so, dass ich mich sicher werde verabschieden in irgendeiner Form. Ich habe mir da noch nicht gross Gedanken darüber gemacht. Ich habe mir natürlich auch überlegt, wie pompös oder wie zurückhaltend das sein soll. Ich bin eher ein bisschen zurückhaltender Mensch, aber vielleicht hat ja das Team noch gewisse Vorstellungen. Ich lasse mich quasi ein bisschen überraschen.
0: Ja, dass da noch etwas kommt, das noch geheim ist, das ist so sicher in der Hut am Pilatus. Wir wünschen dem Thomas Bucheli noch das Beste für alles, was jetzt da kommt und natürlich auch weiter. Ganz viel spannendes Wetter.

0: ganz viel Happy Music beim Feel Good Radio Nummer 1 bei Sunshine Radio. Schönen guten Morgen miteinander. Niemand hat es gelesen und trotzdem kennen es alle. Wie geht das? Das Bravo unter der Decke mit der Taschenlampe oder dann im Klassenlager. Was ist bei euch zuerst gekommen? Der Starschnitt an der Wand oder ganz heimlich der Dr. Sommer? Das Bravo, das feiert heute den 70. Geburtstag.
1: Ah, oh, das ist schon ewig her. Das kommt mir so in den Sinn, wie man nach der Schule in den Kiosk ist gegangen und dann ist man da schauen, ob man Bravo oder Hey Girl oder irgend so etwas hatte. Und dann ist man wirklich viel auch das vor Dr. Sommer gelesen. Das stimmt, das ist so. Das kommt in den Sinn wie Bravo.
0: Was habt ihr für Erinnerungen als Bravo an Dr. Sommer? Die Sprachnachricht als WhatsApp auf 078 933 44 21. Ordentlich auch perfekt aus der Sunshine Radio App. Happy Birthday, Bravo! Wir sagen Danke für ganz viel Starschnitt, Liebesroman und die perfekte Aufklärung. Guten Morgen!

Der deutsche Megastar Michael Schulte outet sich auf Instagram als grosser Fan von der Schweiz. Gerade noch hat er seine Sommerferien im Sunshine-Land verbracht, bei bestem Wetter am wunderbaren Vivaldstättensee. Schön, dass ihr bei uns gewesen. Gerne wieder mal.

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1: Der Sommer gibt nochmal alles. Zuerst harmlose Wolken und dann wird es recht sonnig. Mit Temperaturen von nochmal fast 30 Grad.
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1: Schön starten wir zusammen in der Mittwoch. Dani Steigmeier, mein Name. Schönen guten Morgen miteinander.

0: der Soundtrack von jeder perfekten 90er-Party. Hathaway, What is Love? Schönen guten Morgen.
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0: Schon mal gute Laune hier bei Sunshine, Justin Wellington.
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0: Und heute für euch ein Song, der alle Kriterien von einem Happy Hit erfüllt. Danke der Sunshine-Hörerin Judith für den Vorschlag mit Wohlfühlfaktor 100. Pointer Sisters, I'm so excited. Bei euch im Feelgood Radio Nummer 1.

0: Guten Morgen für alle von euch, die sich gerade bereit machen für den Start. Den neuen Tag gibt es ein Keigo. Wir verwöhnen euch mit der grössten Girlgruppe der 90er. Mit den Spice Girls und ganz viel Energie, ganz ohne zusätzliche Kalorien. Mit dem Gigi D'Agostino. Ganz viel Musik für euch nach den Nachrichten.
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0: Und das ist Nachrichtenupdate für euch. Es ist 7 Uhr.
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6: Ich bin Melissa Steuri. Guten Morgen. Social Media ist bei Schweizer Primarschulkindern offenbar immer weniger ein Thema. Laut den Tamedia-Zeitungen nutzen heute nur noch halb so viele Kinder zwischen 8 und 12 Jahren Social Media-Plattformen wie TikTok oder Instagram. Waren es 2022 noch 40%, sind es heute höchstens 20%. Auch in Schulfächern würden heute weniger digitale Hilfsmittel eingesetzt als noch vor wenigen Jahren. Das Luzerner Kriminalgericht hat einen 36-jährigen Schweizer wegen häuslicher Gewalt zu 16 Monaten Gefängnis verurteilt. Dies, weil er seine Partnerin geschlagen, gewürgt und mit dem Tod bedroht haben soll. Der Mann leidet unter Autismus und werde schon wegen Kleinigkeiten aggressiv. Deshalb wird die Gefängnisstrafe zugunsten einer Therapie aufgeschoben. Das Urteil ist noch nicht rechtskräftig. Die Country-Legende Dolly Parton ist tot. Die US-Amerikanerin starb gestern im Alter von 80 Jahren nach einem kurzen Kampf gegen Krebs, wie ihr Pressesprecher schreibt. Parton schrieb hunderte Hits, darunter Klassiker wie 9 to 5 oder Jolene.
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6: 1. Mai hatte Dolly Parton eine Konzertreihe in Las Vegas aus gesundheitlichen Gründen abgesagt. Der Tod der Queen of Country, Dolly Parton, hat viele Reaktionen ausgelöst. Popsänger Elton John würdigt Parton als gigantische Künstlerin mit dem gütigsten Herz. Schauspielerin Jane Fonda schreibt, Dolly Parton sei so kraftvoll und großzügig gewesen, dass sie immer präsent bleiben werde. Auch US-Präsident Donald Trump drückt seine Trauer aus. Dolly Partons Tod sei ein Verlust für Millionen von Menschen. Er lasse die US-Flaggen im ganzen Land eine Woche lang auf Halbmast setzen.
0: Sonnenschein-Wetter, zuerst harmlose Wolken und dann gibt der Sommer nochmal alles. Es wird nämlich recht sonnig und das bei Temperaturen von etwa 28 Grad am Nachmittag.
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0: Zusammen geht's ab in den sonnigen Mittwoch mit dem Dani Steigmeier. Schön, sind ihr bei uns.

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Guten Morgen, Sunshine-Land, 16 ab 7. Niemand hat es gelesen und trotzdem kennen es alle. Das Bravo unter der Decke mit der Taschenlampe oder im Klassenlager. Was ist bei euch zuerst gekommen? Der Starschnitt?

Sprachnachricht als WhatsApp auf 078 933 44 21. Happy Birthday, bravo! Wir sagen Danke für farbige Starschnitte, süße Liebesroman, tabulose Aufklärung und die Antwort auf die Frage, kann man vom Küssen schwanger werden?

0: Wunderschönen guten Morgen, eure Schlaumeier da draußen im Sunshineland, die brauchen wir jetzt wieder.
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0: 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Noch vor der 8. Und ganz viel Musik für euch servieren wir mit Tina Turner und Kygo. Lass dranbleiben, lohnt sich da bei uns.
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1: Sunshine-Wetter, da verwachen den herrlichen Sommertag, den Mittwoch, langsam tut's auf und dann wird's sonnig. Und das bei sommerlichen Temperaturen von 28 Grad.
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1: Der Ray Dalton wartet auf euch. Mit dem Dani Steigmeier geht da. Schön sind ihr bei uns.

Guten Morgen, Sunshineland. 7:58. Happy Music für euren tollen Start in neuen Tag. Und für Kids heisst das einen sommerlichen und vor allem freien Mittwochnachmittag. Yeah! Darum ganz viel Musik für euch. Das ist der Keigo. Guten Morgen.

0: Guten Morgen, Sunshine Land, 18 vor 8. Ob bei Sturm, Platzregen oder doch auch Sonnenschein, seit 34 Jahren war er immer da für euch, wenn es ums Wetter geht.
1: Ich begrüße ganz herzlich hier bei SRF Meteo, meine Damen und Herren.
0: Sagt der Thomas Buchli, nach 34 Jahren ist heute Abend Schluss. Nasentüchli-Alarm. Wie geht denn jetzt die letzte Sendung genau heute Abend? Keine Ahnung, sagt der bekannte Wettermann gegenüber dem Blick.
1: Also es ist natürlich so, dass ich mich sicher werde verabschieden in irgendeiner Form. Ich habe mir da noch nicht gross Gedanken darüber gemacht. Ich habe mir natürlich auch überlegt, wie pompös oder wie zurückhaltend das sein soll. Ich bin eher ein bisschen zurückhaltender Mensch, aber vielleicht hat ja das Team noch gewisse Vorstellungen. Ich lasse mich quasi ein bisschen überraschen.
0: Dass da vom Team noch etwas kommt, das ist so sicher wie der Hut von Pilatus. Wir wünschen Thomas Buchli noch das Beste für alles, was jetzt kommt und natürlich weiterhin ganz viel Spaß.

Für euch bei Sunshine die grosse Stimme aus den 80ern, der John Farnham. Und da kommt am 8 vor 8 der perfekte Song zum Sport machen, My Way vom Calvin Harris. 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

0: Guten Morgen. Wir sagen Hallo dem Sommertag mit dem Jason Derulo. Luftgitarre-Alarm mit der grössten Rockhymne für euch. Und wenn jetzt gerade am Computer rauffahren sind und dabei noch einen Kaffee holen, passt der Song am besten. Klack, klack, freut euch auf ganz viel Musik nach den Nachrichten.
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0: Guten Morgen, das ist das Nachrichtenupdate für euch. Es ist 8 Uhr.
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7: Ich bin Melissa Steuri. Guten Morgen. Die Bank Raiffeisen Schweiz will bis zu 180 Stellen abbauen. Das passiert im Rahmen eines Sparprogramms. Das Ziel ist es, laut Mitteilung bis nächstes Jahr die Kosten um rund 60 Millionen Franken zu senken. Wie die Raiffeisen schreibt, sollen mehr als die Hälfte der Stellen unter anderem über natürliche Fluktuationen oder Frühpensionierungen abgebaut werden. Künstliche Intelligenz wird in der Schweiz immer häufiger genutzt. Laut dem neuesten Digimonitor verwenden mittlerweile 4 von 5 Personen KI, doppelt so viele wie noch 2024. Jonathan Schöffel.
8: KI wird schon lange nicht mehr nur fürs Texten oder Übersetzen gebraucht, sondern auch als Suchmaschine, Einkaufsberatung oder zum Lernen. Die allermeisten brauchen KI innerhalb von klassischen Suchmaschinen wie beispielsweise Google. Der Monitor zeigt auch, dass digitale News mittlerweile fast die gesamte Schweizer Bevölkerung erreichen. 93% der Leute nutzen Medienwebseiten oder Apps, mehr als die Hälfte täglich.
7: Die Weltwirtschaft verkraftet die Folgen des Iran-Kriegs bisher besser als befürchtet. Davon geht der Internationale Währungsfonds IWF aus. Der Investitionsboom rund um künstliche Intelligenz gleiche einen Teil der Folgen der hohen Energiepreise aus, heißt es. Steigt der Ölpreis aber wieder deutlich, könnte das die Weltwirtschaft weiter bremsen. An Schlangenbissen sterben offenbar deutlich mehr Menschen als bisher angenommen. Eine internationale Studie mit Schweizer Beteiligung geht von mindestens 270.000 Todesfällen pro Jahr aus. Möglicherweise sind es sogar fast doppelt so viele. Diesmal offizielle Statistiken viele Fälle oft nicht richtig erfassen. Befragungen in Dörfern zeigen deutlich höhere Zahlen.
0: Ganz viel Sonne für euch und ein paar harmlose Wolken, dazu sommerlich 28 Grad.
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0: Der Megastar Jason Derulo wartet auf euch. Ich bin Dani Steigmeier. Guten Morgen miteinander.

Guten Morgen euch, 9 ab 8, die Sonne geht auf, der Mond schon fast voll und ganz viel Musik für Sunshine Land. Das sind Maroon 5 für euch, für einen angenehmen Start im Mittwoch.

0: Föhn, Frisur und ganz viel Leder. Das sind Survivor gewesen aus den 80ern mit Burning Heart. Wunderschönen guten Morgen. Euer Schlaumeier da draußen im Sandschenland brauchen wir jetzt wieder.
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0: Da kommt er, der absolut Soundtrack frühe angenehme Start im Mittwoch mit Ava Max. Die Mädchen Herzen, die haben Sprünge gemacht in den 90er Jahren bei den Backstreet Boys. Und willkommen da im Sunshine-Land, Michael Schulte. Ganz viel Musik für euch, gerade hier, noch vor den 9.
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0: Ganz viel Sonne für euch haben sie verdient und ein paar harmlose Wolken zur Dekoration von blauem Himmel. Dazu 28 Grad, sommerlich also den Nachmittag.
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0: Der Michael Schulte für euch parat. Dani Steigmeier, mein Name. Guten Start euch.

0: Nochmal ganz kurz strecken. Guten Morgen miteinander, 9 Minuten über 8:30.
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0: Guten Morgen, Sunshineland. 17 vor 9. Wir alle sind damit gross geworden. Niemand hat es gelesen und trotzdem kennen es alt. Das Bravo unter der Decke mit der Taschenlampe auf dem WC oder im Klassenlager. Dort haben wir das angeschaut. Dort haben wir es gelesen, verschlungen. Was war bei uns so zuerst gewesen? Der Starschnitt oder Poster oder doch ganz heimlich die Liebesromane und der Dr. Sommer mit seinem Team. Das Bravo, das feiert heute den 70. Geburtstag und Sunshine-Hörerin Joëlle hat es geliebt.
1: Hallo miteinander. Ich bin jetzt 45 und mag mich noch sehr, sehr gut an die Zeiten vom Bravo erinnern. Jeden Donnerstag ist immer das neue Bravo rausgekommen und man hat die richtig auf den Tag hingefiebert. Und wenn es sein musste, hat man das letzte Sackgeld zusammengekrömelt, um das Bravo zu kaufen. Und es war natürlich generell ein spannendes Heftchen gewesen, so als Jugendliche. Aber es war klar gewesen, die ersten Seiten, die gelesen wurden, waren immer das Dr. Sommer-Team gewesen.
0: Happy Birthday, Bravo! Wir sagen Danke für farbige Poster und Starschnitt. Süße Liebesromane, tabulose Aufklärung und Antwort auf die Frage, kann man vom Küssen schwanger werden?

0: 9 vor 9. Wunderbares, sonniges Wetter hier im Sunshine-Land. Aber nicht immer. Ob Sturm, Platzregen oder eben doch Sonnenschein. Seit 34 Jahren war er immer da für uns, wenn es ums Wetter geht.
1: Ich begrüße ganz herzlich hier bei SRF Meteo, meine Damen und Herren.
0: Eine Institution. Und heute Abend sagt Thomas Buchli nach 34 Jahren zum letzten Mal Tschüss. Ja, ich würde mal sagen, es gibt einen Nasentüchli-Alarm heute Abend. Wie die letzte Sendung genau abläuft? Keine Ahnung, sagt der bekannte Wettermann gegenüber dem Blick.
1: Also es ist natürlich so, dass ich mich sicher werde verabschieden in irgendeiner Form. Ich habe mir da noch nicht gross Gedanken darüber gemacht. Ich habe mir natürlich auch überlegt, wie pompös oder wie zurückhaltend das sein soll. Ich bin eher ein zurückhaltender Mensch, aber vielleicht hat ja das Team noch gewisse Vorstellungen. Ich lasse mich quasi ein bisschen überraschen.
0: Dass das Team noch etwas macht, von ihm etwas kommt, das ist so sicher wie der Hut von Pilatus. Wir wünschen dem Thomas Buchli noch das Allerbeste für alles, was jetzt kommt und natürlich noch weiterhin viel spannendes Wetter.

0: Der Wetterbericht macht Freude. Der Sommer gibt nämlich noch mal alles und der Alvaro Soler natürlich auch. Bei Sunshine sind die grössten 80er. Der Bill Medley zusammen mit der Jennifer Warnes. Und zum 9. der Mark Forstner. Das ist ganz viel Musik für euch nach den Nachrichten.
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3: Ich bin Melissa Steuri. Guten Morgen. Die Bank Raiffeisen Schweiz will bis zu 180 Stellen abbauen. Das passiert im Rahmen eines Sparprogramms. Das Ziel ist es, laut Mitteilung bis nächstes Jahr die Kosten um rund 60 Millionen Franken zu senken. Wie die Raiffeisen schreibt, sollen mehr als die Hälfte der Stellen unter anderem über natürliche Fluktuationen oder Frühpensionierungen abgebaut werden. Der frühere Eishockey-Nationaltrainer Patrick Fischer äußert sich zur Affäre um sein gefälschtes Covid-Zertifikat. Im Interview mit Blick und Schweiz heute sagte er, seine Lügen ließen sich nicht schönreden. Besonders belastet habe ihn, dass seine Familie darunter litt. Mit seiner Entlassung habe er sich abgefunden. Auf seine 10 Jahre als Nazi-Trainer blicke er mit Stolz zurück. Künstliche Intelligenz wird in der Schweiz immer häufiger genutzt. Laut dem neuesten Digimonitor verwenden mittlerweile 4 von 5 Personen KI, doppelt so viele wie noch 2024. Jonathan Schöffel.
4: KI wird schon lange nicht mehr nur fürs Texten oder Übersetzen gebraucht, sondern auch als Suchmaschine, Einkaufsberatung oder zum Lernen. Die allermeisten brauchen KI innerhalb von klassischen Suchmaschinen wie beispielsweise Google. Der Monitor zeigt auch, dass digitale News mittlerweile fast die gesamte Schweizer Bevölkerung erreichen. 93% der Leute nutzen Medienwebseiten oder Apps, mehr als die Hälfte täglich.
3: Die Weltwirtschaft verkraftet die Folgen des Iran-Kriegs bisher besser als befürchtet. Davon geht der Internationale Währungsfonds IWF aus. Der Investitionsboom rund um künstliche Intelligenz gleiche einen Teil der Folgen der hohen Energiepreise aus, heißt es. Steigt der Ölpreis aber wieder deutlich, könnte das die Weltwirtschaft weiter bremsen.
1: Sonnenschein-Wetter, ein Sommertag für euch mit ganz viel Sonne und 28 Grad.
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1: Geniessen uns das 9. Ich bin Dani Steigmeier. Schönen Vormittag euch.

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4: Im Studio für euch die Melissa Steuri. Die Bank Raiffeisen Schweiz hat im ersten Halbjahr deutlich mehr Gewinn erzielt als im Jahr davor. Unterm Strich verdiente die zweitgrößte Schweizer Bankengruppe in den ersten sechs Monaten fast 660 Millionen Franken. Trotzdem will die Raiffeisen sparen. Im Rahmen einer nachhaltigen Ausrichtung und Neuorganisation sollen die Kosten um 60 Millionen Franken gesenkt werden. Das bedeutet auch einen Abbau von maximal 180 Stellen. Der frühere Eishockey-Nationaltrainer Patrick Fischer äußert sich zur Affäre um sein gefälschtes Covid-Zertifikat. Im Interview mit Blick und Schweiz heute sagt er, seine Lügen ließen sich nicht schönreden. Besonders belastet habe ihn, dass seine Familie darunter litt. Mit seiner Entlassung habe er sich abgefunden. Auf seine 10 Jahre als Nazi-Trainer blicke er mit Stolz zurück. Der Bund will härter gegen straffällige Asylsuchende vorgehen. Das Staatssekretariat für Migration SEM will dem Bundesrat noch in diesem Jahr ein neues Sicherheitspaket vorlegen, berichtet SRF. Grund dafür sind vor allem Asylsuchende aus Nordafrika, die laut einem Bericht des Blicks besonders häufig straffällig seien, was das SEM bestätigt. Kanada reagiert auf neue US-Zölle mit Gegenzöllen von bis zu 50%. Betroffen sind amerikanische Waren im Wert von rund 20 Milliarden Dollar, darunter Stahl, Lebensmittel, Haushaltsgeräte und landwirtschaftliche Maschinen. Die Maßnahmen sollen am 8. September in Kraft treten. Die kanadische Regierung spricht von einer notwendigen Reaktion zum Schutz der heimischen Wirtschaft. Viel Sonne haben wir heute mit ein paar harmlosen Quellwochen in den Bergen und bis zu 28 Grad. Morgen Donnerstag geht es ebenfalls sonnig und mit 30 Grad heiß weiter. Es hat aber ein paar Wochen mehr am Himmel als heute.
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2: Im Studio für euch die Melissa Steuri. Die Luzerner Kantonsregierung will die Steuern nur vorübergehend senken. Finanzdirektor Reto Wyss sagte vor den Medien, dass steigende Ausgaben und schwankende Einnahmen eine Steuersenkung auf lange Sicht nicht zulassen. Für nächstes Jahr rechnet der Kanton Luzern zwar noch mit einem Plus von rund 22 Millionen Franken, danach erwartet die Regierung aber hohe Defizite. Deshalb soll die geplante Steuersenkung ab 2029 wieder rückgängig gemacht werden. Zehntausende Privathaushalte in der Schweiz lassen Putzkräfte oder Nannies schwarz arbeiten. Rund 500.000 Haushalte beschäftigen stundenweise Haushaltshilfen. Oft melden sie diese aber nicht an und bezahlen dadurch keine Sozialleistungen, schreibt der Tagesanzeiger. Die Zahl der gemeldeten und legal abgerechneten Anstellungen ist in den vergangenen Jahren deutlich gesunken. Gleichzeitig kontrollieren die Behörden Privathaushalte sehr selten auf Schwarzarbeit. Der Bund will härter gegen straffällige Asylsuchende vorgehen. Das Staatssekretariat für Migration SEM will dem Bundesrat noch in diesem Jahr ein neues Sicherheitspaket vorlegen, berichtet SRF. Grund dafür sind vor allem Asylsuchende aus Nordafrika, die laut einem Bericht des Blicks besonders häufig straffällig seien, was das SEM bestätigt. Kanada reagiert auf neue US-Zölle mit Gegenzöllen von bis zu 50%. Betroffen sind amerikanische Waren im Wert von rund 20 Milliarden Dollar, darunter Stahl, Lebensmittel, Haushaltsgeräte und landwirtschaftliche Maschinen. Die Maßnahmen sollen am 8. September in Kraft treten. Die kanadische Regierung spricht von einer notwendigen Reaktion zum Schutz der heimischen Wirtschaft. Viel Sonne haben wir heute mit ein paar harmlosen Quellwochen in den Bergen und bis zu 28 Grad. Morgen Donnerstag geht es ebenfalls sonnig und mit 30 Grad heiß weiter. Es hat aber ein paar Wochen mehr am Himmel als heute.
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10: Früh im Studio Laura Kühne. Die Luzerner Kantonsregierung will die Steuern nur vorübergehend senken. Finanzdirektor Reto Wyss sagte vor den Medien, dass steigende Ausgaben und schwankende Einnahmen eine Steuersenkung auf lange Sicht nicht zulassen. Für nächstes Jahr rechnet der Kanton Luzern zwar noch mit einem Plus von rund 22 Millionen Franken. Danach erwartet die Regierung aber hohe Defizite. Deshalb soll die geplante Steuersenkung ab 2029 wieder rückgängig gemacht werden. Zehntausende Privathaushalte in der Schweiz lassen Putzkräfte oder Nannys schwarz arbeiten. Rund 500.000 Haushalte beschäftigen stundenweise Haushaltshilfen. Oft melden sie diese aber nicht an und bezahlen dadurch keine Sozialleistungen, schreibt der Tagesanzeiger. Gleichzeitig kontrollieren die Behörden Privathaushalte sehr selten auf Schwarzarbeit. Gaming ist in der Schweiz zum Volkssport geworden. Laut dem neuesten Digimonitor spielen 6 von 10 Menschen in der Schweiz digitale Games. Jonathan Schöffel.
11: Mit 3,9 Millionen Menschen erreicht Gaming ein grösseres Publikum als Streaming-Plattformen wie Netflix oder Spotify. Am häufigsten wird auf dem Smartphone gespielt. Vor allem in der Deutschschweiz wird täglich gamed. Verbreiteter ist das Gamen bei jugendlichen Männern. Aber auch jede dritte Frau, z.B. zwischen 55 und 75, spielt täglich. Am beliebtesten sind Gedächtnis-, Denk- und Lernspiele.
10: Das Bahnunternehmen SBB blickt auf ein erfolgreiches erstes Halbjahr zurück. Es beförderte täglich im Schnitt über 1,4 Millionen Passagiere, 4% mehr als im Vorjahr. Gleichzeitig stieg der Gewinn deutlich von 48 auf 126 Millionen Franken, heißt es weiter. Knapp 94% der SBB-Züge waren pünktlich und auch die Kundenzufriedenheit nahm leicht zu. Die Sonne ist ja heute wieder der Platz ist am Himmel. Nur ein paar wenige Quellwolken ziehen dann schon noch vorbei. Dazu gibt es einen schwachen Wind im Flachland und um die 27 bis 29 Grad.
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3: Früh im Studio die Laura Kühne. Die anhaltende Hitze und Trockenheit belastet bereits jetzt viele Schweizer Bauernfamilien. Futtermangel, Ernteausfälle und finanzielle Sorgen bringen Betriebe an ihre Grenzen. Laut SRF stehe die grösste Krise aber im Winter bevor. Fachleute befürchten, dass die psychische und finanzielle Belastung vor allem im Winter sichtbar wird und weitere Bauern ihre Höfe aufgeben könnten. Gaming ist in der Schweiz zum Volkssport geworden. Laut dem neuesten Digimonitor spielen 6 von 10 Menschen in der Schweiz digitale Games. Jonathan Schöffel.
4: Mit 3,9 Millionen Menschen erreicht Gaming ein grösseres Publikum als Streaming-Plattformen wie Netflix oder Spotify. Am häufigsten wird auf dem Smartphone gespielt. Vor allem in der Deutschschweiz wird täglich gamed. Verbreiteter ist das Gamen bei jugendlichen Männern. Aber auch jede dritte Frau, zum Beispiel zwischen 55 und 75, spielt täglich. Am beliebtesten sind Gedächtnis-, Denk- und Lernspiele.
3: Wer mit dem Rauchen aufhören will, hat mit nikotinhaltigen E-Zigaretten offenbar gute Chancen. Das zeigt eine Studie eines internationalen Forschungsnetzwerks. 8-10% der Probanden schaffen es so, mindestens ein halbes Jahr auf Zigarettenrauchen zu verzichten. Bei anderen Methoden wie nikotinhaltigen Kaugummis oder Pflastern schaffen es höchstens 6%. Der Kanton Luzern untersucht noch mehr Spielplätze auf mögliche chemische Belastungen im Boden. Nach einem Pilotprojekt in der Stadt Luzern werden jetzt auch Spielplätze in 8 weiteren Gemeinden vorsorglich unter die Lupe genommen. Etwa in Kriens, Horb, Emmen oder Hochdorf, schreibt der Kanton. Das Ziel der Untersuchung ist es, möglichst früh auf allfällig belastete Böden reagieren zu können. Die Sonne ist ja heute wieder erster Platz hier am Himmel. Nur ein paar wenige Quellwolken ziehen dann schon noch vorbei. Dazu gibt es einen schwachen Wind im Flachland und um die 27 bis 29 Grad.
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5: Früh im Studio die Laura Kühne. Die anhaltende Hitze und Trockenheit belastet bereits jetzt viele Schweizer Bauernfamilien. Futtermangel, Ernteausfälle und finanzielle Sorgen bringen Betriebe an ihre Grenzen. Laut SRF stehe die grösste Krise aber im Winter bevor. Fachleute befürchten, dass die psychische und finanzielle Belastung vor allem im Winter sichtbar wird und weitere Bauern ihre Höfe aufgeben könnten. Der Bundesrat prüft 2 neue Zentren für die Polizei- und Zollzusammenarbeit. Sie sollen die Sicherheit an den Grenzen zu Deutschland, Österreich und Liechtenstein stärken. In den Zentren würden Schweizer und ausländische Sicherheitsbehörden enger zusammenarbeiten und Informationen austauschen. Einen Entscheid über das weitere Vorgehen will der Bundesrat bis Ende März 2027 fällen. Das Schweizer Bauhauptgewerbe ist im ersten Halbjahr gewachsen. Die Umsätze stiegen laut dem Baumeisterverband um gut 3% auf 11,2 Milliarden Franken. Besonders stark entwickelten sich der Wohnungsbau und der öffentliche Hochbau. Im Tiefbau gingen die Umsätze dagegen zurück. Für dieses Jahr rechnet die Branche mit rund 48.000 neuen Wohnungen. Die Stromanbieterin CKW will nächstes Jahr die Strompreise leicht senken. Privat- und Gewerbekunden in der Grundversorgung bezahlen dadurch im Schnitt rund 2,5% weniger, teilt die Axpo-Tochter mit. Ein durchschnittlicher 4-Personen-Haushalt spare damit knapp 26 Franken pro Jahr. Die günstigere Beschaffung von Strom und tiefere Abgaben erlauben die Preissenkung. Die Sonne ist ja heute wieder einst, der Platz ist am Himmel, nur ein paar wenige Quellwolken ziehen dann schon noch vorbei. Dazu gibt es einen schwachen Wind im Flachland und um die 27 bis 29 Grad.
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2: Früh im Studio die Laura Kühne. Ab Anfang November kommt die biometrische ID. Schweizerinnen und Schweizer können ab dann die neue Identitätskarte beantragen. Diese hat einen Chip, der zwei Fingerabdrücke enthält und ein Gesichtsbild, also wie bereits der Schweizer Pass. Der Bund empfiehlt, dass jene Personen die neue ID ausstellen lassen, die innerhalb der EU reisen. Andere Identitätskarten bleiben aber gültig, wenn sie vor November ausgestellt worden sind. Wer im Job besonders viel leistet, bekommt häufiger auch mehr Lohn. Laut einer neuen Studie knüpfen viele Arbeitgeber Lohnerhöhungen vermehrt stärker an die Leistung ihrer Mitarbeitenden. Top-Performer erhalten demnach fast doppelt so hohe Lohnerhöhungen wie Angestellte mit durchschnittlicher Leistung. Insgesamt erhöhten die untersuchten Firmen die Löhne 2026 im Schnitt um fast 2,5%. Der Bundesrat prüft zwei neue Zentren für die Polizei- und Zollzusammenarbeit. Sie sollen die Sicherheit an den Grenzen zu Deutschland, Österreich und Liechtenstein stärken. In den Zentren würden Schweizer und ausländische Sicherheitsbehörden enger zusammenarbeiten und Informationen austauschen. Einen Entscheid über das weitere Vorgehen will der Bundesrat bis Ende März 2027 fällen. Der Kanton Luzern untersucht noch mehr Spielplätze auf mögliche chemische Belastungen im Boden. Nach einem Pilotprojekt in der Stadt Luzern werden jetzt auch Spielplätze in 8 weiteren Gemeinden vorsorglich unter die Lupe genommen. Etwa in Kriens, Horb, Emmen oder Hochdorf, schreibt der Kanton. Das Ziel der Untersuchung ist es, möglichst früh auf allfällig belastete Böden reagieren zu können. Die Sonne ist ja heute wieder erster Platz hier am Himmel. Nur ein paar wenige Quellwolken ziehen dann schon noch vorbei. Dazu gibt es einen schwachen Wind im Flachland und um die 27 bis 29 Grad.
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0: Geniessen den sonnigen Mittwoch mit ganz viel Musik. Da bei Sunshine. Dann ist Steigmeier mein Name. Schönen Nachmittag euch.

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4: Früh im Studio Laura Kühne. Ein Mann aus dem Kanton Zug muss wegen versuchten Mordes 15 Jahre im Gefängnis absitzen. Das Bundesgericht bestätigt nun dieses Urteil. Der Mann hatte vor 3 Jahren versucht, den Ehemann seiner früheren Geliebten zu töten. Er lockte das Opfer mit einer anonymen E-Mail nachts an einen Treffpunkt. Dort schlug er ihm mit einem Hammer auf den Kopf und griff das Opfer anschließend noch mit einem Messer an. Der Verletzte überlebte den Angriff. Die Stromanbieterin CKW will nächstes Jahr die Strompreise leicht senken. Privat- und Gewerbekunden in der Grundversorgung bezahlen dadurch im Schnitt rund 2,5% weniger, teilt die Axpo-Tochter mit. Ein durchschnittlicher 4-Personen-Haushalt spare damit knapp 26 Franken pro Jahr. Die günstigere Beschaffung von Strom und tiefere Abgaben erlauben die Preissenkung. Ab Anfang November kommt die biometrische ID. Schweizerinnen und Schweizer können ab dann die neue Identitätskarte beantragen. Diese hat einen Chip, der 2 Fingerabdrücke enthält und ein Gesichtsbild, also wie bereits der Schweizer Pass. Der Bund empfiehlt, dass jene Personen die neue ID ausstellen lassen, die innerhalb der EU reisen. Andere Identitätskarten bleiben aber gültig, wenn sie vor November ausgestellt worden sind. Nach einer Sturzflut in Nepal sind mindestens 22 Menschen ums Leben gekommen. Wie die Behörden mitteilen, werden mehr als 380 Personen vermisst, darunter hunderte Touristen. Ursache für die Sturzflut könnte ein entleerter Gletschersee sein. Angaben über Schweizer Vermisste gibt es laut Mitteilung bis jetzt noch keine. Entsprechende Abklärungen vom eidgenössischen Außendepartement seien im Gang. Und weil es heute so schön war, machen wir morgen gerade weiter so wie heute. Viel Sonne und nur wenige Wolken. Und um die heisse 29 Grad herum gibt es. Gegen Nachmittag nimmt dann der Föhn zu. Plus ist morgen der Sahara-Stab wieder ein bisschen unterwegs. Darum könnte der Himmel in der Schweiz ein bisschen milchig aussehen.
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6: Yeah! Noch mehr Musik für euch parat, denn ihr habt es verdient. Beim sonnigsten Radio der Schweiz, Dani Steigmeier, mein Name. Schönen Nachmittag.

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11: Früh im Studio die Laura Kühne. Selbstständige mit tieferen Einkommen können sich künftig leichter gegen Unfälle versichern. Der Bundesrat senkt dafür die nötige Einkommensgrenze von rund 67.000 auf gut 44.000 Franken pro Jahr. Davon sollen unter anderem Kulturschaffende und Menschen profitieren, die Teilzeit selbstständig arbeiten. Für sie kann die Grenze künftig zusätzlich dem Arbeitspensum angepasst werden. Die neuen Regeln gelten ab Anfang nächsten Jahres. Die Versicherung Mobiliar will in den nächsten Jahren in gemeinnützige Wohnungen investieren. Laut Mitteilung sind für bis zu 200 Millionen Franken bis zu 1.000 Wohnungen in der ganzen Schweiz geplant. Die Mieten sollen nur so hoch sein, damit sie die effektiven Kosten für Bau, Finanzierung und Unterhalt decken. Nun sucht die Mobiliar geeignete Standorte für ihre gemeinnützigen Wohnungen. In Oberhard ist ein Autofahrer von einer Polizeikontrolle geflüchtet. Der 23-Jährige ignorierte gestern Abend ein Haltezeichen und fuhr davon. Laut der Kantonspolizei Schweiz war er dabei teilweise deutlich zu schnell, überholte mehrere Autos und gefährdete andere Verkehrsteilnehmer. Rund eine halbe Stunde später konnte die Polizei den Mann in Ried bei Schweiz stoppen. Sie nahm ihm den Führerausweis ab und sucht nun Zeugen. Nach einer Sturzflut in Nepal sind mindestens 72 Menschen ums Leben gekommen. Wie die Behörden mitteilen, werden mehr als 380 Personen vermisst, darunter hunderte Touristen. Ursache für die Sturzflut könnte ein entleerter Gletschersee sein. Angaben über Schweizer Vermisste gibt es laut Mitteilung bis jetzt noch keine. Entsprechende Abklärungen vom eidgenössischen Außendepartement seien im Gang. Und weil es heute so schön war, machen wir morgen gerade weiter so wie heute. Viel Sonne und nur wenige Wolken und um die heisse 29 Grad herum gibt es. Gegen Nachmittag nimmt dann der Föhn zu. Plus ist morgen der Sahara-Stab wieder ein bisschen unterwegs. Darum könnte der Himmel in der Schweiz ein bisschen milchig aussehen.
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9: Yeah! Zusammen gehen wir richtig Feierabend mit ganz viel Musik. Der Calvin Harris ist parat für euch. Dani Steigmeier, mein Name. Schönen Abend.

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0: Sonnige Sommermusik von der Kalma, Lied Lambada. Die Frage vom Tag geht in eine neue Runde. Schöne Feierabend wünschen wir euch.
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0: schönen Feierabend miteinander. Irgendwie komisch, niemand hat es gelesen und doch kennen es alle. Wer von euch hat es Frau gelesen? Unter der Decke, mit den Taschenlampen oder auf dem WC oder im Klassenlager, wo auch immer. Aber die Eltern dürfen dabei sein. Der Starschnitt an die Wand oder eher heimlich den Dr. Sommer lesen. Das Bravo feiert heute den 70. Geburtstag.
1: Ah, oh, das ist schon ewig her. Das kommt mir so in den Sinn, wie man nach der Schule in den Kiosk ist gegangen und dann ist man da schauen, ob man Bravo oder Hey Girl oder irgend so etwas hatte. Und dann ist man wirklich viel auch das vor Dr. Sommer gelesen. Das stimmt, das ist so. Das kommt in den Sinn wie Bravo.
0: Happy Birthday, Bravo. Wir sagen danke für die farbigen Starschnitte, die ultrasüßen Liebesromane und tabulose Aufklärung.

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9: Früh im Studio die Laura Kühne. Der Bundesrat ergreift zusätzliche Massnahmen gegen die Hitze und die Trockenheit. Er spricht kurzfristig über 70 Millionen Franken. Das Geld soll an Landwirtschaftsbetriebe gehen, damit diese finanzielle Engpässe überbrücken können, die durch die Trockenheit entstanden sind. Bundesrat Albert Rösti sagt heute vor den Medien:
10: Der kurzfristige Handlungsbedarf wurde heute ermittelt und beschlossen. 54 Millionen Franken für Betriebshilfe in der Landwirtschaft, Darlehen, 17,5 Millionen à Fonds perdu zusätzlich für die Programmvereinbarung mit den Kantonen für den Wald.
9: Die 17,5 Millionen Franken sollen im nächsten Jahr eingesetzt werden, um den Wald an den Klimawandel anzupassen. Die Versicherung Mobiliar will in den nächsten Jahren in gemeinnützige Wohnungen investieren. Laut Mitteilung sind für bis zu 200 Millionen Franken bis zu 1'000 Wohnungen in der ganzen Schweiz geplant. Die Mieten sollen nur so hoch sein, damit sie die effektiven Kosten für Bau, Finanzierung und Unterhalt decken. Nun sucht die Mobiliar geeignete Standorte für ihre gemeinnützigen Wohnungen. Ein Mann aus dem Kanton Zug muss wegen versuchten Mordes 15 Jahre im Gefängnis absitzen. Das Bundesgericht bestätigt nun dieses Urteil. Der Mann hatte vor 3 Jahren versucht, den Ehemann seiner früheren Geliebten zu töten. Er lockte das Opfer mit einer anonymen E-Mail nachts an einen Treffpunkt. Dort schlug er ihm mit einem Hammer auf den Kopf und griff das Opfer anschließend noch mit einem Messer an. Der Verletzte überlebte den Angriff. Der Kanton Uri will verhindern, dass Lehrstellen schon weit vor Lehrbeginn vergeben werden. Er hat deshalb eine sogenannte Commitment-Liste eingeführt. Dabei haben fast ein Drittel der Lehrbetriebe zugesagt, Lehrverträge nicht mehr über 1 Jahr vor Lehrbeginn abzuschließen. So soll der Druck auf die Jugendlichen und die Lehrbetriebe sinken. Und weil es heute so schön war, machen wir morgen gerade weiter so wie heute. Viel Sonne und nur wenige Wolken und um die heisse 29 Grad herum gibt es. Gegen Nachmittag nimmt dann der Föhn zu. Plus ist morgen der Sahara-Stab wieder ein bisschen unterwegs. Darum könnte der Himmel in der Schweiz ein bisschen milchig aussehen.
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12: Yeah!
7: ganz viel Musik für euch parat. Beim sonnigsten Radio von der Schweiz, der Mr. Props parat. Dann ist Steigmeier, mein Name, schönen Abend.
12: Hey.

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10: Ich bin Laura Kühne. Guten Abend. Die Schweiz stellt nach der Flutkatastrophe in Nepal eine 500.000 Franken Nothilfe bereit. Dies in Zusammenarbeit mit den UNO-Hilfsorganisationen, wie das eidgenössische Außendepartement mitteilt. Bislang gäbe es weiterhin keine Informationen, dass unter den Vermissten oder Opfern Schweizer seien, so das Außendepartement. Der Bundesrat ergreift zusätzliche Maßnahmen gegen die Hitze und die Trockenheit. Er spricht kurzfristig über 70 Millionen Franken. Diese sind für Klimaanpassungen des Waldes und für Landwirtschaftsbetriebe vorgesehen. 54 Millionen davon sollen in Form von zinslosen Krediten an Landwirtschaftsbetriebe gehen, damit diese finanzielle Engpässe überbrücken können, die durch die Trockenheit entstanden sind. Die Gelder müssen noch vom Parlament genehmigt werden. In Oberhard ist ein Autofahrer von einer Polizeikontrolle geflüchtet. Der 23-Jährige ignorierte gestern Abend ein Haltezeichen und fuhr davon. Laut der Kantonspolizei Schweiz war er dabei teilweise deutlich zu schnell, überholte mehrere Autos und gefährdete andere Verkehrsteilnehmer. Rund eine halbe Stunde später konnte die Polizei den Mann in Ried bei Schweiz stoppen. Sie nahm ihm den Führerausweis ab und sucht nun Zeugen.
11: Sport.
10: Der Schweizer Tennisspieler Stan Wawrinka erhält doch eine Startberechtigung für die US Open. Der Roman profitiert von einer Verletzung eines US-Tennisspielers. Damit ist der 41-jährige Wawrinka in seiner Abschiedssaison auch beim 4. Grand Slam-Turnier des Jahres dabei. Und weil es heute so schön war, machen wir morgen gerade weiter so wie heute. Viel Sonne und nur wenige Wolken und um die heisse 29 Grad herum gibt es. Gegen Nachmittag nimmt dann der Föhn zu. Plus ist morgen der Sahara-Stab wieder ein bisschen unterwegs. Darum könnte der Himmel in der Schweiz ein bisschen milchig aussehen.
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2: Ich bin Felix Haldimann. Guten Abend. Die Schweiz stellt nach der verheerenden Flutkatastrophe in Nepal eine 500.000 Franken Nothilfe bereit. Dies in Zusammenarbeit mit den UNO-Hilfsorganisationen, wie das eidgenössische Außendepartement mitteilt. Bislang gäbe es weiterhin keine Informationen, dass unter den Vermissten oder Opfern Schweizer seien, so das Außendepartement. Links-grüne Parteien kritisieren Umweltminister Albert Rösti für seine Massnahmen, um die Schweiz vor dem Klimawandel zu schützen. Solche Schritte hatte Rösti heute angekündigt. Die Grünen bewerten die Schritte als ungenügend und fordern einen raschen Ausstieg aus fossilen Brennstoffen. Die SP schreibt, dass Rösti selbst nach wochenlanger Rekordhitze keine wirksamen Massnahmen präsentiert haben. Die Grünliberalen fordern, dass aus den Sofortmaßnahmen eine dauerhafte Politik entstehe. Zwei Mitarbeitende des Frankfurter Flughafens sind an Malaria gestorben. Der erste Todesfall ereignete sich schon Anfang Juli, wie das Gesundheitsamt der Stadt Frankfurt mitteilt. Die Ursache sei jedoch erst nach dem Tod des Patienten festgestellt worden. Der zweite Todesfall war im August. Ursache der Infektionen sollen Mücken aus einem Malaria-Gebiet sein, die mutmaßlich mit dem Flugzeug nach Deutschland kamen.
0: Sport.
2: Der Schweizer Tennisspieler Stan Wawrinka erhält doch eine Startberechtigung für die US Open. Der Roman profitiert von einer Verletzung eines US-Tennisspielers. Damit ist der 41-jährige Wawrinka in seiner Abschiedssaison auch beim vierten Grand-Slam-Turnier des Jahres dabei. Morgen gibt es einen sonnigen Tag. Hier und da hat es ein bisschen Wolken am Himmel. Temperaturen morgen Donnerstag sind zwischen 27 und 32 Grad.
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2: Die Themen haben heute Schlagzeilen gemacht. Guten Abend. Bei einer schweren Sturzflut in Nepal sind mindestens 95 Menschen ums Leben gekommen. Mehrere hundert werden vermisst. Nico Eichwald.
3: Die nepalesische Regierung sagt, das Erdbeben könnte die Flut an der Grenze zum Tibet ausgelöst haben. Nicht nur in Nepal, auch im Tibet auf chinesischer Seite wird befürchtet, dass die Opferzahlen noch steigen. Auf Überwachungskameras ist zu sehen, wie eine riesige Schlammlawine ganze Quartier wegspült. Der chinesische Präsident selber hat Anweisungen gegeben, um die Katastrophe zu bewältigen. Ein Zeichen, dass auch Tibet stark von der Katastrophe betroffen ist. Unter den Vermissten sind auch viele Touristen aus Indien, den USA oder Großbritannien. Schweizer Opfer gibt es bis jetzt keine.
4: Gaming ist in der Schweiz zum Volkssport geworden. Laut dem neuesten Digimonitor spielen 6 von 10 Menschen in der Schweiz digitale Games. Jonathan Schöffel.
5: Mit 3,9 Millionen Menschen erreicht Gaming ein grösseres Publikum als Streaming-Plattformen wie Netflix oder Spotify. Am häufigsten wird auf dem Smartphone gespielt, vor allem in der Deutschschweiz wird täglich gegamet. Verbreiteter ist das Gamen bei jugendlichen Männern. Aber auch jede dritte Frau, z.B. zwischen 55 und 75, spielt täglich. Am beliebtesten sind Gedächtnis-, Denk- und Lernspiele.
4: Der Bund will härter gegen straffällige Asylsuchende vorgehen. Das Staatssekretariat für Migration SEM will dem Bundesrat noch in diesem Jahr ein neues Sicherheitspaket vorlegen, berichtet SRF. Grund dafür sind vor allem Asylsuchende aus Nordafrika, die laut einem Bericht des Blicks besonders häufig straffällig seien, was das SEM bestätigt. Gemäß SRF wollen sich Bund und Kantone besser absprechen und Lücken bei der Ausschaffungshaft schließen.
2: Die Transportpolizei im Schweizer ÖV soll künftig auch Taser einsetzen dürfen. Das schlägt der Bundesrat vor. Demnach gibt es im Monat mehr als einen tätlichen Übergriff pro Tag auf Kundenbegleiterinnen und Begleiter. Vor 3 Jahren waren es noch rund 20 monatliche Fälle. Weiter sollen auch Billettkontrolleure mit Kameras ausgestattet werden. Bislang trug nur die Transportpolizei Bodycams.
4: Wer mit dem Rauchen aufhören will, hat mit nikotinhaltigen E-Zigaretten offenbar gute Chancen. Das zeigt eine Studie eines internationalen Forschungsnetzwerks. 8-10% der Probanden schafften es so, mindestens

0: ein halbes Jahr aufs Zigarettenrauchen zu verzichten. Bei anderen Methoden wie nikotinhaltigen Kaugummis oder Pflastern schafften es höchstens 6%. Fachleute betonen aber, Vapes sind nicht harmlos und über mögliche Langzeitfolgen weiß man noch zu wenig.
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2: Die Themen haben heute Schlagzeilen gemacht. Guten Abend. Der Bundesrat will mit über 70 Millionen Franken erste Massnahmen gegen die Hitze und Trockenheit unterstützen. Bundesrat Albert Rösti hat heute die Massnahmen vor den Medien präsentiert.
3: Der kurzfristige Handlungsbedarf wurde heute ermittelt und beschlossen. 54 Millionen Franken für Betriebshilfe in der Landwirtschaft, Darlehen, 17,5 Millionen à fonds perdu zusätzlich für die Programmvereinbarung mit den Kantonen für den Wald.
2: Mit den 17,5 Millionen Franken sollen Massnahmen für die Anpassung des Waldes an den Klimawandel unterstützt werden. Von den Massnahmen in der Landwirtschaft sollen Betriebe mit Liquiditätsproblemen profitieren.
4: Künstliche Intelligenz wird in der Schweiz immer häufiger genutzt. Laut dem neuesten Digi-Monitor verwenden mittlerweile 4 von 5 Personen KI, doppelt so viele wie noch 2024. Jonathan Schöffel.
5: KI wird schon lange nicht mehr nur fürs Texten oder Übersetzen gebraucht, sondern auch als Suchmaschine, Einkaufsberatung oder zum Lernen. Die allermeisten brauchen KI innerhalb von klassischen Suchmaschinen wie beispielsweise Google. Der Monitor zeigt auch, dass digitale News mittlerweile fast die gesamte Schweizer Bevölkerung erreichen. 93% der Leute nutzen Medienwebseiten oder Apps, mehr als die Hälfte täglich.
2: Die Schweiz stellt nach der verheerenden Flutkatastrophe in Nepal 500.000 Franken Nothilfe bereit. Dies in Zusammenarbeit mit den UNO-Hilfsorganisationen, wie das eidgenössische Außendepartement mitteilt. Bislang gäbe es weiterhin keine Informationen, dass unter den Vermissten oder Opfern Schweizer seien, so das Außendepartement. Andreas Glarner tritt Ende Jahr als Nationalrat und als Präsident der SVP Aargau zurück. Das gab der 63-Jährige heute Abend am Kantonalparteitag in seiner Wohngemeinde Oberwil-Lierli bekannt. Glarner politisiert seit 11 Jahren im Nationalrat. Der Facebook-Konzern Meta zahlt fast 17 Milliarden US-Dollar in einem Vergleich mit 29 US-Bundesstaaten. Beim Streit ging es um die Auswirkungen von Social Media auf Kinder und Jugendliche. Die US-Bundesstaaten hatten Meta vorgeworfen, seine Plattformen gezielt so gestaltet zu haben, dass Minderjährige abhängig würden. Meta weist das zurück. Neben den Vergleichszahlungen passt Meta die Richtlinien für Jugendliche an. Dazu gehören etwa tägliche Zeitlimits und Zugangssperren in der Nacht.
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3: Die Themen haben heute Schlagzeilen gemacht. Guten Abend. Bei einer schweren Sturzflut in Nepal sind mindestens 95 Menschen ums Leben gekommen. Mehrere hundert werden vermisst. Nico Eichwald.
4: Die nepalesische Regierung sagt, das Erdbeben könnte die Flut an der Grenze zum Tibet ausgelöst haben. Nicht nur in Nepal, auch im Tibet auf chinesischer Seite wird befürchtet, dass die Opferzahlen noch steigen. Auf Überwachungskameras ist zu sehen, wie eine riesige Schlammlawine ganze Quartiere wegspült. Der chinesische Präsident selber hat Anweisungen gegeben, um die Katastrophe zu bewältigen. Ein Zeichen, dass auch Tibet stark von der Katastrophe betroffen ist. Unter den Vermissten sind auch viele Touristen aus Indien, den USA oder Großbritannien. Schweizer Opfer gibt es bis jetzt keine.
5: Gaming ist in der Schweiz zum Volkssport geworden. Laut dem neuesten Digimonitor spielen 6 von 10 Menschen in der Schweiz digitale Games. Jonathan Schöffel.
6: Mit 3,9 Millionen Menschen erreicht Gaming ein grösseres Publikum als Streaming-Plattformen wie Netflix oder Spotify. Am häufigsten wird auf dem Smartphone gespielt. Vor allem in der Deutschschweiz wird täglich gamed. Verbreiteter ist das Gamen bei jugendlichen Männern. Aber auch jede dritte Frau, z.B. zwischen 55 und 75, spielt täglich. Am beliebtesten sind Gedächtnis-, Denk- und Lernspiele.
5: Der Bund will härter gegen straffällige Asylsuchende vorgehen. Das Staatssekretariat für Migration SEM will dem Bundesrat noch in diesem Jahr ein neues Sicherheitspaket vorlegen, berichtet SRF. Grund dafür sind vor allem Asylsuchende aus Nordafrika, die laut einem Bericht des Blicks besonders häufig straffällig seien, was das SEM bestätigt. Gemäß SRF wollen sich Bund und Kantone besser absprechen und Lücken bei der Ausschaffungshaft schließen.
3: Die Transportpolizei im Schweizer ÖV soll künftig auch Taser einsetzen dürfen. Das schlägt der Bundesrat vor. Demnach gibt es im Monat mehr als einen tätlichen Übergriff pro Tag auf Kundenbegleiterinnen und Begleiter. Vor 3 Jahren waren es noch rund 20 monatliche Fälle. Weiter sollen auch Billettkontrolleure mit Kameras ausgestattet werden. Bislang trug nur die Transportpolizei Bodycams.
5: Wer mit dem Rauchen aufhören will, hat mit nikotinhaltigen E-Zigaretten offenbar gute Chancen. Das zeigt eine Studie eines internationalen Forschungsnetzwerks. 8-10% der Probanden schafften es so, mindestens ein halbes Jahr aufs Zigarettenrauchen zu verzichten. Bei anderen Methoden wie Nikotinhaltigen

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2: Die Themen haben heute Schlagzeilen gemacht. Guten Abend. Der Bundesrat will mit über 70 Millionen Franken erste Massnahmen gegen die Hitze und Trockenheit unterstützen. Bundesrat Albert Rösti hat heute die Massnahmen vor den Medien präsentiert.
3: Der kurzfristige Handlungsbedarf wurde heute ermittelt und beschlossen. 54 Millionen Franken für Betriebshilfe in der Landwirtschaft, Darlehen, 17,5 Millionen auf Fonds Perdu zusätzlich für die Programmvereinbarung mit den Kantonen für den Wald.
2: Mit den 17,5 Millionen Franken sollen Massnahmen für die Anpassung des Waldes an den Klimawandel unterstützt werden. Von den Massnahmen in der Landwirtschaft sollen Betriebe mit Liquiditätsproblemen profitieren.
4: Künstliche Intelligenz wird in der Schweiz immer häufiger genutzt. Laut dem neuesten Digi-Monitor verwenden mittlerweile 4 von 5 Personen KI, doppelt so viele wie noch 2024. Jonathan Schöffel.
5: KI wird schon lange nicht mehr nur fürs Texten oder Übersetzen gebraucht, sondern auch als Suchmaschine, Einkaufsberatung oder zum Lernen. Die allermeisten brauchen KI innerhalb von klassischen Suchmaschinen wie beispielsweise Google. Der Monitor zeigt auch, dass digitale News mittlerweile fast die gesamte Schweizer Bevölkerung erreichen. 93% der Leute nutzen Medienwebseiten oder Apps, mehr als die Hälfte täglich.
2: Die Schweiz stellt nach der verheerenden Flutkatastrophe in Nepal 500.000 Franken Nothilfe bereit. Dies in Zusammenarbeit mit den UNO-Hilfsorganisationen, wie das eidgenössische Außendepartement mitteilt. Bislang gäbe es weiterhin keine Informationen, dass unter den Vermissten oder Opfern Schweizer seien, so das Außendepartement. Andreas Glarner tritt Ende Jahr als Nationalrat und als Präsident der SVP Aargau zurück. Das gab der 63-Jährige heute Abend am Kantonalparteitag in seiner Wohngemeinde Oberwil-Lierli bekannt. Glarner politisiert seit 11 Jahren im Nationalrat. Der Facebook-Konzern Meta zahlt fast 17 Milliarden US-Dollar in einem Vergleich mit 29 US-Bundesstaaten. Beim Streit ging es um die Auswirkungen von Social Media auf Kinder und Jugendliche. Die US-Bundesstaaten hatten Meta vorgeworfen, seine Plattformen gezielt so gestaltet zu haben, dass Minderjährige abhängig würden. Meta weist das zurück. Neben den Vergleichszahlungen passt Meta die Richtlinien für Jugendliche an. Dazu gehören etwa tägliche Zeitlimits und Zugangssperren in der Nacht.
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